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Der Helmut Bibel, der hat gespielt mit Olle in Wien. Ladies and gentlemen, Mr. Helmut Bibel.

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